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1: So, du schönes Frühstücksei. Erst köpf ich dich, dann fress ich dich. Na du, wo ist denn der Zahnstocher?
2: Die Doris kommt später. Also ich brauche jetzt erstmal einen Energy-Drink.
1: Babbelabab, Doris, die meine ich doch gar nicht. Wo ist eigentlich meine Lieblingstasse? Die mit Helmut vor Präsident drauf.
2: Wahrscheinlich sitzt du gerade wieder drauf. Wo sind denn die Haselnüsse für mein Müsli?
1: Ich glaube, die habe ich gestern vom Fernseher aufgeknabbert.
2: Was? 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
1: Ja, die war schneller weg als euer Stallmann. Kannst du dein Müsli nicht vielleicht ohne Nüsschen machen?
2: Natürlich kann ich. Gibt aber weniger Dynamik. Das ist genauso wie dein Saumagen ohne Fleisch.
1: Oh je, so schlimm ist es. 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

0: Und? Was steht heute so an im Bundestag? Hey?
1: Heute ist keine Sitzung. Ich muss auf Staatsbesuch nach Moskau.
0: Zu Boris, hä? Fein. Dann bestelle ich mir aber mal einen lieben Gruß, gell?
1: Mach ich.
0: Vielleicht ist es besser, ich gebe dir ein paar Tipps, Bub. Musst ja schließlich wissen, was auf dich zukommt in Moskau, gell?
1: Na, da bin ich aber mal gespannt.
0: Also, erste Mal nimmst du hier diese Strickjacke mit. Die hat der Boris auch. Nur, dass bei ihm statt der Krieger eine Flasche Wodka in der Innenseite steckt. Das zeichnet sich nämlich nicht so ab wie im Anzug.
1: Aha.
0: Ja. Und irgendwann sagt der Dolmetscher sowas wie, Sau, na?
1: Ist das so?
0: Ja, ja. Dann will er dich aber nicht beleidigen, sondern dann geht's zum Boris nach Hause.
1: Ja. Ja, lass mich raten. Dann zieht ihr euch aus und schwitzt zusammen.
0: Ja, richtig. Woher weißt denn das?
1: Helmut, das ist so beim Saunen. Da sitzt man nackt zusammen in so einer Kammer und schwitzt.
0: Ach so. Und ich hab mich immer gewundert, warum die Jelzins ihre Heizung nicht einfach runterdrehen, statt sich auszuziehen. Das war also Saunen.
1: Oh.
0: Herrje, da muss ich schnell den Theo Weigel wieder ausladen. Der wollte mir nämlich morgen, was er auf seinem neuen Instrument vorspielen, sagt er. Aber das kann er vergessen. Nicht mit mir.
1: Hä? Warum denn das jetzt?
0: Na, jetzt wurde mir erklärt, dass was Saunen ist, will ich gar nicht mehr wissen, was Posaunen ist. Ja. Theo, dazu den Schweinskram kannst du mit dem Westerwelle machen. So. Södi!
1: Was ist denn, Helmut?

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1: So, du schönes Frühstücksei. 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

0: Grüße aus dem Freizeitpark. Mein Name ist Dagmar Müller. Jetzt gibt es eine Stunde lang The British Psychedelic Sounds of 1967. Und es beginnt ganz schön lustig, nämlich mit der Spaßtruppe Bonzo Dog Duda Band. Sie haben ein Stück, das heißt The Intro and the Outro. Und zählen da auf, wer jetzt in der kommenden Stunde hier alles mitspielt. Es treten da so nette Leute auf wie John Wayne oder... Und Adolf Hitler spielt das Xylophon sehr entspannt. Und da ist auch Eric Clapton an der Ukulele.
1: 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Happy you could stick around. Like to introduce Legs Larry Smith, drums. And Sam Spoon's rhythm pole. And Vern Dudley Bohay Noel, bass guitar. And Neil Innes, piano. 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With Roger Ruskin Spear on tenor sax. Hi, Vivian Stanchel, trumpet. Big hello to Big John Wayne, xylophone. 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Billy Butlin, spoons. And looking very relaxed, Adolf Hitler on vibes. Nice. Princess Anne on sousaphone. Introducing Liberace, clarinet. With Garner Ted Armstrong on vocals. Lord Snooty and his pals tap dancing. In the groove with Harold Wilson, violin. And Franklin McCormack on harmonica. Over there, Eric Clapton, ukulele. Hi, Eric. On my left, Sir Kenneth Park, bass
0: set. Bis hierhin das Intro. Am Ende der Stunde kommt dann natürlich das Outro. Und um jetzt einmal richtig schön einzutauchen, in die Zeit von damals, in diese ganze Flower Power, Psychedelic Zeit, Swinging London, habe ich ein Stück von der Gruppe Kaleidoscope. Der Name ist wahrscheinlich Programm. Und das Stück heißt Dive into Yesterday. Das ist ziemlich mystisch. Danach kommt Mickey Finn, da wird's dann richtig psychedelic. Garden of My Mind. Ja, hat man schon öfters mal verbunden miteinander. Gartenarbeit und Wegträumen. Oder drehen wir das mal so, das Innenleben ist beackerbar. Jetzt kann man da Beete anlegen, Rabatten, Äpfelbäume pflanzen und so weiter. Alles innerhalb des Bewusstseins. Die Gruppe The Mickey Finn hatten des Öfteren mal Hilfe von einem Gitarristen, der hieß Jimmy Page. Danach als drittes Stück, um sich hier so einzufühlen in diese ganze Flower Power Identität, die Gruppe Orange Bicycle mit Hyacinth Threads, Hyazinthenfäden. Die Gruppe Orange Bicycle ist die Begleitgruppe von Barry Ryan gewesen.

Die nächsten vier Stücke haben alle etwas mit dem Sommer zu tun. Das erste heißt Royal Blue Summer Sunshine Day. So wie der Titel hört sich das ganze Stück an, sehr fröhlich, freundlich und sonnig. Die Gruppe heißt Bystanders. Die danebenstehenden? Und ist die Urgruppe der Progressive Rock Gruppe Man? Die beiden Lead-Gitarristen kommen aus dieser walisischen Gruppe Bystanders. Danach die Strops. Das ist die Gruppe, aus der einige spätere Berühmtheiten hervortreten sind. Auf dem Folkrock-Sektor. Das Stück von ihnen heißt Two Weeks Last Summer. Danach die Zombies, die kennt ja jeder, muss ich nicht vorstellen. Beechwood Park. Und das vierte hat jetzt nichts mit Sommer zu tun. The Blossom Toes. Die waren damals schon ziemlich progressiv. Sie singen Look at me, I'm you. Guck mich an, ich bin du. 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

Wir sind jetzt hier an einer dunklen Ecke angekommen. Nachdem schon die Blossom Toes mit ihrem Look at Me I'm You einen sehr starken, gedanklichen Impuls hineingegeben haben, so kommen wir jetzt mit dem Sänger Dudley Moore und seiner Filmmusik zu dem Film Bedazzled, zu einer sehr dunklen Betrachtung von all diesem psychedelischen, psychologischen, psychopathischen, ist egal. In dem Film geht es darum, dass ein junger Mann 7 Wünsche frei hat, beim lieben Teufel. Das ist eine Komödie und die ist sehr spaßig. Danach kommt die Gruppe Genesis, unsere beliebte alte Genesis-Gruppe mit dem Sänger Peter Gabriel. Man muss schon ziemlich genau hinhören, um seine Stimme zu erkennen, aber er ist es. Peter beschwört seine Freundin, sie solle doch zu ihm zurückkommen. Sie hat ihn verlassen, weil sie jetzt ein Model ist. Das Stück heißt She is Beautiful. Danach kommen Lisa and Francis oder Lisa und Francesca. Turn Your Face Away. Ich habe nicht herausbekommen, wer das ist oder was die da singen. Aber es ist ein schönes Stück. Danach kommt die Gruppe Living Daylights. Die haben auch 3, 4, 5 Singles herausgebracht. Kommen aus Essex. Das Stück heißt Up So High.

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kommen wir jetzt zu etwas alltäglicheren Sachen. The Who haben damals ein Stück herausgebracht, das heißt Silas Stingy. Und erzählt von einer Type, die total geizig ist und der sein ganzes Geld immer mit sich herumschleppt. Alle Kinder rufen hinter ihm her und so weiter. Danach kommen die Powets mit ihrem berühmtesten Song Wooden Spoon. Und dieser Wooden Spoon ist ein Ausdruck dafür, dass man sich krumm machen muss, um Geld zu verdienen im Hamsterrad und so weiter. Und er möchte diesen Wooden Spoon schnell loswerden. The Poets stammen aus Glasgow. Sie haben sehr schöne, typische schottische Namen. Zum Beispiel George Gallagher, Ian Macmillan, Hume, Payton, Alan Weir. Da, noch jemand. Norrie MacLean. Die Poets haben so 10 Singles rausgebracht. Aber die tauchen auf fast jedem Sampler auf. Das dritte Lied ist von den Hollies, heißt King Midas in Reverse und erzählt davon, wie jemand das Gefühl hat, alles, was er berührt, geht kaputt, zerfällt zu Staub. Er sei mit einem Fluch belegt. Die guten alten Hollies. 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

Zum Schluss kommen wir zu einer australischen Abteilung. Um die Zeit 1967 waren die Easy Beats ein paar Monate in London. Da haben sie zum Beispiel die Platte Heaven and Hell aufgenommen, die ich jetzt gleich hier abspielen lassen werde. Danach kommen die Australian Playboys. Die sind dann noch bis 69 da geblieben, aber waren zu der Zeit eben auch britische Psychedelic-Musik. Mit dem Stück Black Sheep R.I.P. Rest in Peace. Und zum Schluss die Gruppe Circle Plantagenet, über die ich nichts zu sagen habe. Und ganz zum Schluss, wie versprochen, das Outro von der Bonzo Dog Duda Band. Mein Name ist Egmont Müller, das war's. Auf Wiederhören. Mir hat es ziemlich viel Spaß gemacht.

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Herzlich willkommen. Eingangs gehört habt ihr Gone Daddy von Aphex Twin. Ich hatte es ja bereits in der letzten regulären Sendung angekündigt. Heute in der Sendung hört ihr ein Interview mit dem niederländischen Elektronikmusiker Advait Bryers. Wir hatten uns letzte Woche zu einem gemütlichen Plausch am Telefon verabredet. Advait sitzt bei dem schönen Wetter draußen und hofft, dass der Wind oder Straßengeräusche nicht zu sehr zu hören sein werden. Man konnte nichts davon hören, aber leider war die Verbindung phasenweise ziemlich schlecht und wir sind mehrfach aus der Leitung geflogen. Das ist eben der Nachteil bei internationalen Gesprächen. Wir haben uns auf Englisch unterhalten. Ich werde während des Gesprächs immer wieder Zusammenfassungen auf Deutsch mit den wichtigsten Punkten einstreuen. Bevor es aber losgeht, hören wir erst einmal einen älteren Track von Advait Bryers, Blue Lupine.

0: Advait und ich hatten uns Anfang Juli kennengelernt, als wir beide in der Nähe von Utrecht auf einem kleinen familiären Elektronikfestival aufgetreten sind. Ich mit meinem experimentellen Set, das hauptsächlich aus analogen Klangkörpern bestand und einem Looper, und er mit einem Modularsystem, Gitarre und einem Looper. Laut Plan sollte er direkt nach mir spielen. So kam es, dass wir zusammen mit Destro, einer anderen niederländischen Modularkünstlerin, zusammen auf der Bühne unsere Sachen aufbauen sollten. Einer meiner Klangerzeuger war eine gläserne Keksdose. Ihr wisst schon, eines dieser oldschooligen, bauchigen Dinger, die nach oben hin schmaler werden. Und der Deckel ist praktisch hohl und hat so eine Art Plastikabdeckung, damit das Glas luftdicht ist. Wenn man den Deckel abnimmt, macht das richtig schön flop. Je nachdem, wie man das Glas befüllt, klingt es auch ein bisschen anders. Ich hatte in mein Glas Zimtkekse gefüllt, die ich letztes Jahr aus dem Urlaub mitgebracht hatte. Natürlich haben Estro und Advait gefragt, was es mit dem Glas auf sich hat. Ich habe ihnen aus Spaß einen Keks angeboten. Besonders bei Advait erfreuten sie sich dann während des Aufbaus großer Beliebtheit. Er fragt immer wieder nach, ob er noch einen Keks nehmen darf. Nebenher haben wir auch etwas rumgeblödelt. Wir waren alle super nervös, und wie wir nachher während des Interviews hören werden, hat das auch seine Gründe. Aber zuerst habe ich ihn natürlich gefragt, wie es überhaupt dazu kam, dass er beim Solar Vibes at Super Chill, besagtem Festival, überhaupt aufgetreten ist.
1: How did it happen that you were performing there?
2: Oh, how did that happen?
1: I know
2: a few of the people that were performing there in the Dutch electronic modular music scene, and it was actually the Ricardo who was playing there. He invited me, and yeah, I played a few other times on different locations together with some of the people that were playing there, with Estro, with Ricardo Sound Command. So there's a kind of smallish scene in the Netherlands, and that's how these events get filled, I think.
0: Er erzählt, dass er einige Leute kannte, die dort auftraten und in der niederländischen Modularszene aktiv sind. Ricardo hatte ihn eingeladen. Gemeint ist damit Ricardo Verschutt von Tectonia. Ricardo war der Organisator des Festivals und war auch bei der diesjährigen Schallwelle-Verleihung nominiert gewesen. Advait hatte auch schon bei anderen Veranstaltungen zusammen mit einigen der anderen gespielt, zum Beispiel mit Estroe und Skulaman. Es gibt also eine Art kleine Szene in den Niederlanden. Ich denke, so kommt das irgendwie zustande.
1: It seems to me that the modular scene in the Netherlands is a bit more active than the German one. But maybe it just seems to me like that because I know more Dutch people in the modular scene than German ones, actually. I don't know. What's your feeling?
2: In general, the Netherlands has an advantage in more, I would say, culture in general, and that it's very small.
1: Yeah.
2: The Netherlands is. I mean, I come from London, and it takes 2 hours to cross London, and it actually takes about 2 hours to cross the Netherlands. Whereas a country like Germany, you know, Frankfurt is or Munich is a long way from Hamburg or from Berlin or from Leipzig, so the distances are much bigger.
1: Yeah, that's true.
2: So I think scenes are more local. But also, as a consequence, they are quite smaller. So my girlfriend lives in Cologne, and I'm regularly in Cologne, and I would actually love to get a little bit more involved in any kind of scene in Cologne, but I only know like one or two people, and I know that there is one event each year in Cologne with a modular gathering, whereas Yeah, in the Netherlands, well, maybe in a city there's maybe only one a year, but the next city is only 30 minutes or 20 minutes away on the train.
1: Yeah, so, that's true.
2: Yeah, you know. I think it's just the advantage of it being a very, very small country with a lot of people.
1: Yeah.
0: Ich hatte im Laufe der letzten Jahre den Eindruck gewonnen, dass die niederländische Modularszene deutlich aktiver ist als die deutsche. Advait macht hier einen ziemlich wichtigen Punkt. Deutschland ist sehr viel größer als die Niederlande. Er kommt aus London und kann innerhalb von 2 Stunden London durchqueren. Dieselbe Zeit braucht er für die Niederlande. In Deutschland liegt alles weiter auseinander als in den Niederlanden. Deshalb ist in Deutschland vieles lokaler, aber kleiner. Seine Freundin wohnt in Köln und er ist dort regelmäßig. Er würde deshalb gerne mehr in der Kölner Szene ankommen, kennt dort aber nur 1 bis 2 Leute. Er weiß, dass es einmal pro Jahr ein Event für die Modularszene gibt. In den Niederlanden ist es ähnlich, aber dann fährt man halt in die nächste Stadt zum jährlichen Event. Dafür braucht man dann etwa 1/2 Stunde mit dem Zug. Das ist der Vorteil eines kleinen Landes mit vielen Einwohnern. Und kleine Anmerkung am Rande, mit einer funktionierenden Bahn.
1: And I guess if you want to become more involved in Germany, Berlin would be a much better place for modular things, music.
2: Yeah, possibly. There's always the supply and demand equation. If there's lots of people wanting to play it, you know, then there's much more competition. I mean, that can be a great, really great thing. It keeps the standards high. I don't know too much. I don't know too much about playing in Germany, but I really enjoy it, and I would love to have the opportunity to play more, actually.
1: Yeah, I hope this will happen soon. So, as far as I understand, you're often in Cologne because of your girlfriend. Have you ever been to Stuttgart?
2: No, never been to Stuttgart. Not yet. No.
1: Ah, so if you would come here to Stuttgart, what would you like to see? Or in what would you be most interested?
2: Oh, that's a tourist question. Well, yeah, I love cities, and I live very, very remotely in the Netherlands. I live in a sort of quiet place in the nature. So for me, it's already quite something to be, and I really love it to be in a sort of busy city environment. I love culture in all its forms, but particularly. In my case, I think the things I really like are art and photography and music, but particularly electronic, experimental forms of music, and they can often be combined. That interests me.
1: Yeah, sounds good. And there will be a lot of places like museums and concerts to visit.
2: That interests me, yeah.
0: Wäre Berlin nicht ein besserer Punkt, um in die Szene einzutauchen? Advait ist sich da nicht so sicher. Im Grunde geht es immer um Angebot und Nachfrage. Wenn viele Leute irgendwo spielen wollen, gibt es mehr Wettbewerb. Das kann gut sein, weil es die Standards erhöht. Er kann die deutsche Live-Event-Szene schlecht einschätzen und weiß zu wenig darüber. Aber allgemein genießt er es sehr, live aufzutreten und würde auch gerne öfter in Deutschland spielen. Natürlich musste ich ihn auch fragen, ob er auch schon mal in Stuttgart gewesen ist, beziehungsweise was ihm an Stuttgart interessieren würde. Seine Reaktion: Oh, eine Touristenfrage. Bisher war er noch nicht in Stuttgart gewesen. Grundsätzlich mag er Großstädte, lebt aber in den Niederlanden eher zurückgezogen in der Natur. Er interessiert sich sehr für kulturelle Dinge, zum Beispiel Musik und Fotografie, aber natürlich vor allem elektronische, experimentelle Musik. Wir sind dann wieder zum ursprünglichen Festivalthema zurückgekehrt.
1: So, back to our festival now. My English has gone. Sorry. back to our original talk about the festival. What did you like about the festival?
2: Oh, well, yeah, that festival we both played at was, it was very sweet. It was very welcoming. It's a small group of people, and it felt for me almost like a kind of a family gathering, actually. And everybody, all the musicians, all took a turn in performing, and that is, that's quite something. You're showing yourself, you're revealing something about yourself musically, creatively, in front of a group of people, and that's always something. That's always something. What's the word? I don't want to say it's. There's a sort of. I experience a slight anxiety around that, because of what it is. You're standing deep, and funny enough, it can actually even be more intimidating to play for one person or five people, particularly if you know them.
1: Yeah, yeah.
2: to play for 1,000 people, but you don't know who they are. You're never going to see them again.
1: In such a crowd, you don't realize the reaction of a single person. But if you have a small audience, you see every reaction of everyone, and it's like, oh, he is looking a bit not so satisfied, and you don't know if it's about your music or if it's about something else, and it's like, wow.
2: Exactly that. Yes.
1: Yeah.
2: Exactly
1: yeah.
2: That. And then the other side is feedback and afterwards, and hopefully or possibly some praise, or I think we all experienced that festival. All the performers, we enjoyed the other performers, and I hope that I made that clear to everybody that had performed, that I actually enjoyed all of their different performances, and they were quite different. Learnt for myself some things from the other performances. What are they doing? That's interesting. Oh, that's a kind of a great music. I like that. I wonder if I could do that myself. You know, that kind of stuff.
1: Yeah, yeah.
2: Inspiration. That's the word.
0: Edward erzählt, dass ihm gut gefallen hat, dass die Leute beim Solar Vibes at Super Chill sehr offen waren. Alles war sehr einladend. Es war eine kleine Gruppe Menschen, wie eine Art Familienzusammenkunft. Alle Musiker, die im Publikum waren, traten auch irgendwann mal auf. Das ist schon etwas Besonderes. Man zeigt etwas von sich selbst vor einer Gruppe von Leuten. Trotzdem oder gerade deswegen hat es ihn irgendwie nervös gemacht. Manchmal ist man von so einer kleinen Personengruppe mehr eingeschüchtert als von einem großen Publikum, weil man ganz genau sieht, wer wie reagiert. Bei einem großen Publikum ist die Reaktion einzelner Menschen nicht so wichtig, wenn man sie überhaupt wahrnehmen kann. Und dann weiß man auch nie, ob sich die Reaktion auf die Musik bezieht oder auf etwas total anderes. Er fand auch schön, dass alle Leute von Anfang bis Ende des Festivals da waren und die Musik der jeweils anderen genossen haben. Er fand jedenfalls alle Konzerte sehr gut und hat auch sehr darauf geachtet, was die anderen machen, ob er noch etwas von ihnen lernen kann oder ob er etwas ausprobieren möchte, was sie gemacht haben. Inspiration ist eine Sache, aber wie würde Advait seine Musik überhaupt beschreiben?
1: If somebody does not know your music yet, how would you describe it to them?
2: That's a good question. Describing music is always difficult. And a description is not the thing. And certainly with music, a description is not the music. What I do musically is very, very varied. I think many musicians might be the same about this. And what I find that I enjoy doing the most musically, and I'm maybe best at, I think, musically, is responding to the situation where I am. And that means I really, really, for example, love to play hard and fast, techno, heavy, but I love to play ambient and very soft and very evolving. And depending on the situation where I am, that situation will inspire in me different feelings. So to go back to that concert, that was a Sunday afternoon. It was a sunny Sunday afternoon in July, I think. And it was, for me, it was nice to play, you know, some kind of chilled beats, let's say. My response to that afternoon was to play sort of ambient dub, to go for that kind of style. And I like all sorts of different music, and I really like for myself experimenting with different styles. And I think I maybe said to you that afternoon, for me, that it maybe the difference between playing ambient and playing hardcore is just simply, do you add beats or not?
1: Yeah. Yeah. You know? Could be.
2: And what beats do you add, and how, you know, we've all got a tempo dial on whatever equipment we're using, and we can just turn it up and everything goes faster. We can turn it down and everything goes slower. And between that, you've got ambient up to hardcore, drum and bass, 170 BPM, whatever. You can go faster, 300, but it doesn't matter. So I've really gone off on a long ramble. You asked me a very simple question: how would I describe my music? I like to improvise with electronic instruments, and I like to mix acoustic with electronic sounds.
1: Yeah.
2: I like to bring in samples. I don't sing, I don't have a singer, but I feel that sometimes vocals or vocal samples are really very a human element, and we can all relate to that. So I do like to bring in I choose what I find to be quite inspirational or uplifting vocal samples. So for me, the blend of electronic with acoustic, my passion.
0: Advait findet es wie viele andere MusikerInnen auch allgemein schwierig, Musik zu beschreiben. Besonders seine Musik, weil er sehr unterschiedliche Dinge tut. Grundsätzlich ist er sehr gut darin, musikalisch auf die Situation zu reagieren, in der er sich gerade befindet. Er liebt es zum Beispiel, Hardcore-Techno zu spielen, aber eben auch sanften, sich entwickelnden Ambient. Jede Situation, in der er sich befindet, löst Gefühle in ihm aus. Beim Solar Vibes zum Beispiel hat er sich für chillige Beats entschieden, von wegen sonniger Sonntagnachmittag und so. Er experimentiert gerne mit unterschiedlichen Musikstilen. Hier wurde es so eine Art Ambient-Dub. Die Unterscheidung zwischen Ambient und Hardcore besteht hauptsächlich aus der Frage, ob man Beats spielt oder nicht. Und wenn ja, wie viele. Advait improvisiert gerne mit elektronischen Instrumenten. Außerdem vermischt er gerne akustische mit elektronischen Sounds. Er verwendet gerne Samples. Er singt nicht, hat auch keinen Sänger bzw. keine Sängerin. Aber er hat manchmal das Gefühl, dass Vocals bzw. Vocal Samples ein menschliches Element hinzufügen, zu dem wir alle eine Beziehung aufbauen können.
1: What is happening? Is it...
2: Hello.
1: Hi. We've been cut off.
2: Yes, you were speaking and then it got very, I just didn't hear you anymore. So actually I didn't get to hear your question.
1: Yeah. I realized.
2: Field recordings.
1: Yeah. I was asking you, before you play a concert, do you already choose some field recordings in advance? So, or do you have your whole bucket of recordings to choose?
2: I do love field recordings, and it depends actually on how, on simply it depends technically on which modules devices I have with me, and I've been using for many years the Make Noise sampler looper called Morphogene, and that can hold maybe about 20 or 30 different, they're called reels, that's like different recordings. Each recording can have a few different things in it, so it gets a bit more complicated. But so then I would choose, or whatever was left on there, or whatever, I would add things to it, and then they would build up, and then, so I had that to refer to. And then I got last year this new device, from IntelliGel, also a sampler, the multi-grain, and that can hold lots and lots of different samples. The difficulty is they're all quite difficult to find in menus, and when you're practicing at home or playing by yourself, it's very easy to find your samples, but when you're standing in front of a crowd of people, you become 100 times more stupid than you normally are.
1: Yeah, that's true.
2: You can't almost find anything. So you're happy if you can find something, and it sounds kind of quite good.
1: Yeah, and if it's working.
2: If it's working, yeah. That's one way of how I choose my samples. Hey, I found one, and it's working.
1: Yeah.
2: And actually, I think that's about to change because just recently I've got another sample. I really love samples. I've been searching for a way to do this and also, to find a better way of doing it. And now I've moved to a new device, the Torso S4 sampler. And I can hold loads of stuff and I can find them quite easily and play them forwards and backwards and faster and slower and, add reverb and all that kind of stuff. So I think that's probably going to be my sample of choice for now, for using field recordings and even bringing maybe some loops in, some textures. And then I do, before I play, look at what I have and decide what I think I would like to use. So on those recordings you refer to, for example, there's one I sent you called Goana. Now, I was living next door to a children's creche, or a let's say an activity centre called Goana. And in the morning, it was a creche for young children. And they would be playing outside. And so I recorded that from my balcony. I was living next door to it. And that's what gave the name Goana to the track, that you hear this sort of in the distance, or hear these children playing.
0: Wenn er viel improvisiert, wie macht er das dann mit seinen Field Recordings? Hat er all seine Field Recordings auswendig im Kopf, oder trifft er vor einem Konzert schon eine gewisse Vorauswahl? Es hängt hauptsächlich davon ab, welche Module er für einen Auftritt verwendet. Er hat zum Beispiel lange den Make Noise Sampler verwendet, Morpho GX, und er kann dort etwa 20 bis 30 verschiedene Reels speichern, die wiederum aus unterschiedlichen Elementen bestehen. Seit letztem Jahr hat er auch einen Multigrain Sampler von IntiGel, der sehr viele Samples speichern kann, aber man findet sie sehr schwer im Menü. Wenn man zu Hause übt, findet man seine Samples immer ganz einfach. Aber vor Publikum wird man 100-mal dümmer als sonst. Du bist dann froh, wenn du überhaupt etwas findest. Seit neuestem hat er einen Torso X4 Sampler, der eine sehr große Speicherkapazität hat und sehr leicht zu bedienen ist. Man kann damit auch Sachen vorwärts und rückwärts spielen, Reverb hinzufügen und so weiter. Ich denke, das wird zukünftig das Gerät, das ich am häufigsten verwende. Und bevor ich anfange zu spielen, schaue ich, was ich habe und entscheide dann, was ich benutzen möchte. Auf dem Track Guana hört man Field Recordings, die ich gemacht habe, als ich neben einer Kita wohnte. Die Kinder spielten draußen und ich habe das von meinem Balkon aus aufgenommen. Weil die Tagesstätte Guana hieß, heißt der Track jetzt auch so. Und genau diesen Track hören wir uns jetzt mal an.

0: Advait hatte mir am Tag vor dem Interview einige Tracks zukommen lassen, die wir in der Sendung abspielen wollten. Aber warum ausgerechnet diese?
1: Well, two of them are from this release that I did a few months ago, called Garden of Dreams, and those tracks are quite similar to what I was playing when we met at that festival, when we played together at that little festival. So I chose those because, yeah, it's actually the most recent thing that I've released, and of, I think those are maybe my two, three. I think those tracks are quite representative of what's on that release and how I like to play lately. And the other track, Blue Lupine, is I made a few years ago, and that's actually that's guitar looping, and then just some drums from the modular, and Bucks came from Ableton, and it was a different way of making music. But it also was very, it just came out of an improvisation, and the whole track, I think, was made in just a very quick amount of time. And again, it was me, I just played a little bit of guitar and looped it, and that's exactly what you hear at the beginning. That's just a loop that gets frozen. And then I played over it, and I had some drums going. And that's, for me, that's something I like to do. That's a total live improvisation out of nothing, not even knowing what chords or keys I will be playing in, just picking up an instrument, making a note on it, and then following with another note and going where the journey leads to. And that, like I said before, is that improvisation is mixing electronic and played instruments, in my case it's guitar. That's what I like to do.
0: Advait erzählt, dass zwei davon von seinem aktuellen Release Garden of Dreams stammen, das er vor einigen Monaten veröffentlicht hatte. Außerdem ähneln sie dem, was er auf dem Solar Vibes gespielt hatte. Diese Tracks bilden ganz gut ab, was ich heutzutage gerne spiele. Blue Lupine habe ich bereits vor ein paar Jahren veröffentlicht. Das ist das, was wir bereits zu Anfang gehört haben. Der Track besteht aus einem Gitarrenloop, Drum Sounds von Modular und Ableton. Das ist eine vollkommen andere Art von Musik, aber es war auch Improvisation und wurde innerhalb kurzer Zeit fertiggestellt. Der Gitarrenloop vom Anfang wird eingefroren und dann spiele ich drüber und dann noch die Drums dazu. Das ist Live-Improvisation aus dem Nichts heraus. Ich wusste nicht einmal, welche Akkorde oder in welcher Tonart ich spielen würde. Ich habe nur ein Instrument genommen, eine Note gespielt und dann noch eine und habe geschaut, wo die Reise hingeht. Ich mag es, elektronische mit echten spielbaren Instrumenten zu mischen. In meinem Fall Gitarre. Das ist, was ich gerne mache. Blue Lupine hatten wir ja bereits am Anfang der Sendung gehört. Advait wird im Weiteren jetzt mehr zu seinem letzten Release, The Garden of Dreams, erzählen.
2: And you do it very well. That's really great music. And could you tell us a bit more about The Gardens of Dreams?
1: Well, thank you for that. Thank you for that comment. I'm delighted to say that. Thank you. The Garden of Dreams is it's a cafe restaurant in Goa, and they have everyday music. They have it's a real hang place for the Indian workers and people that are there and travelers. It's a very beautiful place, and it's been set up and run by a guy called Leroy, who I named one of the tracks after him, Leroy, and he has an attention to detail that even many people that visit it would not necessarily be consciously aware of, but he has put that into to creating the beauty that it creates there. And every day there's bands playing or musicians playing, and I was really honored to be able to play there regularly. Every 2 weeks I played there all for quite a few months. And it was challenging because I was the only musician was playing. I was playing alone and playing about, well, invited to play for about 3 or 4 hours to start at around 12 o'clock lunchtime and play through to about 4 or 5 o'clock in the afternoon, which was the busy time, people hanging out by the swimming pool and having lunch and having coffees and whatever. So it was it was challenging to improvise and play for so long, and I really, I think, grew and developed as a musician because of it, because of that of that challenge. And also I get very lost in possibilities. If I have too much possibilities, I have trouble making choices. But because I was there in India with one modular case and it had in it what it had, I had nothing else with me. So I couldn't swap out a module and think, oh, I could do it better like that, or I could do it differently, which I tend to do for hours on end at home. I had what I had, and I had to make do with what I had. And that was, for me, really, really valuable learning. And I played there, I think, every couple of weeks over a period of about 4 months. And the last time I played there, well, I recorded it a few times, but the last time I played there, I recorded it, and that's where then I made a selection. So I played for about 2.5 hours, I think, because, yeah, I stopped for something to eat, and make a few breaks. So I played for about 2.5 hours, and out of that, I chose the bits that I liked best, and that's what I curated onto that release, Garden of Dreams. Yeah, and the photo, if you see it on streaming or Bandcamp or whatever, the photo is from the place itself. It's a little statue as you walk in there. So that's the that's how that came about.
2: Yeah, and for everyone who is curious how it looks like, he or she can go to your Instagram account and have a look. There is a video, I suppose. I remember that there is a part of your Goa concert.
1: You're breaking up again. I just heard a few words. What you said.
2: Okay.
1: Can you repeat?
2: Yes, of course. I said, for everyone who got curious about Goa, on your Instagram account, there is a video of you performing there.
1: Broke up again, but I think you said on the Instagram.
2: Yes.
1: That's what you said.
2: Yes.
1: Yeah, the answer is yes, yes.
2: All right. Now, we've been talking...
1: Is it a bad connection?
2: Yes? You hear me?
1: Okay.
2: Do you hear me?
1: I don't hear it at all. Let's try again.
2: Okay. Das Garden of Dreams ist ein Café-Restaurant in Doha, wo es jeden Tag Musik gibt. Es ist ein Treffpunkt für indische Arbeiter, aber auch andere Besucher und Reisende. Es ist ein sehr, sehr schöner Ort. Das Café wurde von einem Mann namens Leroy gegründet. Nach ihm hat Advait den Track benannt, den wir vorhin gehört haben. Den mit der Motorradspur am Anfang. Leroy. Er hat ein Gespür für Details, die selbst vielen Besuchern nicht bewusst auffallen. Aber genau das macht diesen Ort so wunderschön. Jeden Tag gibt es Live-Musik. Es war Advait wirklich eine Ehre, dort regelmäßig auftreten zu dürfen. Er hat dort über mehrere Monate hinweg etwa alle 2 Wochen dort gespielt. Für ihn war es eine Herausforderung, weil er der einzige Musiker war, der dort spielte. Das lag vor allem daran, dass er 3-4 Stunden am Stück dort spielen sollte, zur Stoßzeit so, etwa zwischen 12 und 16 Uhr. Die Leute hingen am Pool herum, aßen zu Mittag, tranken Kaffee und so weiter. So lange zu improvisieren ist schon eine Herausforderung. Advait glaubt, dass er dadurch als Musiker gewachsen ist und sich weiterentwickelt hat. Advait verliert sich sehr leicht in Möglichkeiten. Wenn er zu viele Möglichkeiten hat, fällt es ihm schwer, Entscheidungen zu treffen. Aber in Indien hatte er nur einen Modulkoffer dabei und der enthielt nun einmal, was er enthielt.
0: Zu Hause tauscht er immer Module aus und überlegt, wie er etwas besser machen kann. Aber das funktionierte hier so gar nicht. Für Advait war das eine wirklich wertvolle Lernerfahrung. Und so hat er dort gespielt, alle paar Wochen über einen Zeitraum von 4 Monaten. Er hat dort auch immer wieder Tracks aufgenommen, aber so wirklich entschieden hat er sich erst, als er zum letzten Mal dort auftrat. Er hat an diesem Tag etwa 2,5 Stunden aufgenommen, sich die schönsten Stellen ausgesucht und diese dann auf Garden of Dreams veröffentlicht. Das Coverfoto stammt genau von diesem Ort. Es ist eine Statue, die man sieht, wenn man dort hineingeht. Wer neugierig ist, wie es im Garden of Dreams aussieht, kann auf Advaits Instagram-Account vorbeischauen und sich das ansehen. Es gibt dort auch ein Video von einem seiner Auftritte. Während dieses Interviewabschnitts wird die Verbindung 2-mal richtig schlecht. Nicht zum ersten Mal während unseres fast einstündigen Gespräches.
2: Now better?
1: I don't hear it talk.
2: What? Okay, it didn't say anything. Maybe that's the reason. Are you hearing me now?
1: Oh, yes, yes. Yes. Hear you now. Very good.
2: Good, good, good, good. Now,
1: perfect.
2: Great. The connection is there again. Perfect. Now, we have been talking about what was happening more or less now. What did you do in the past? How long have you been making music? And what else did you do? I believe you told me something about videos.
1: Yeah, now I began using computers to make videos in sometime in the last century. And when computers first really made their appearance, so in the late 80s, I began computers to make video, and I got very busy at that. And I was actually making a lot of music videos as well, because that is the era, the early 90s, when MTV, for example, really took off and became popular. So there were lots of music videos being made, and I was working long hours doing commercials and music videos on the computer. And I loved music, and that's actually why I got into doing music without a computer. Because, having sat looking at a computer screen all day, I wanted to, relax and do what I enjoy, making music. But that's why still to this day, I prefer to make music without a computer. Although, I have Ableton and, I know how powerful digital workstations, audio workstations are.
2: Yeah.
1: Certainly. Enjoy using them for mixing and mastering. But for me, working without a computer it's fun.
2: Yeah, that's.
1: Now, incidentally, I actually got into making music electronically in the early 90s because I was making video with computers. Then it became the very first. Audio systems came out, and I bought a Mac computer in the late 80s, I think, and began using MIDI, which is long before VSTs and audio recording came out. I transited towards not using computers for music. That's pretty much what I still do.
2: Yeah, and back then video making was not as easy as today. I mean, nowadays you have a mobile phone that does pretty well videos and effects, and you can cut on the phone and everything. But back then it was far more complicated, wasn't it?
1: Well, it was what it was. It was exclusive. It was only it was only available if you had access to very expensive video production companies. So I actually got a job working at one of those, and I got a job because nobody knew a single thing about computers, and there was the very first computer came out that was able to process video. And I happened to knock on the door of that company at that time, and they gave me a job. They said, yeah, we've got this computer. We don't know how to use it. If you can work out what to do with it, then, you know, please. So I got a job, and I spent a few months trying to work out how to program this computer. And I sent you a link to a music video from a band called Stacker Humanoid. And I remember clearly that I'd been working at this company for about 2 or 3 months, and I wasn't very good at programming, and there were not many resources to help learn it, so it was just a question of experimenting. And what you had to do, you had to write code to transform video pictures in apparent 3D. So you could create things like balls and cubes from video, but you had to write a program to do that. I mean, quite simply, if you wanted to make the picture look smaller, you had to write code to do that, to reduce the size. What you're so used to doing, just to zooming in on a picture with two fingers on your tablet. Well, I was writing the code to do that, and then I know that the employer said to me, hey, we've got this. And asked, and that company was making predominantly commercials for television, and they said, we've got this, these people want to make a music video at the weekend because it was kind of cheaper, what they call downtime. They could get into the studio for a lot less money at the weekend, and I was a kind of a trainee. I was learning this program, so they said, could you come in and, you know, do what they ask you for this music video. And that turned out, so I did that, and I sat there in the edit suite programming the computer to make balls and cubes and pyramids and la la la and fly them around the screen. And I didn't really know, I was young, I didn't really know what I was looking at. It was kind of crazy. But what I did know is a few weeks later, there was a kind of, in England, you have these newspapers, they're called the tabloids, and they like, and they cause controversy. And there was a small controversy that there was this new video which was acid house music and how it was going to corrupt the youth of the nation and how bad it was. And I'd made it.
2: Oh.
1: So I was kind of like, okay. I didn't quite know how it went. Anyway, you know, life was moving fast. I was young. But just a few years ago, I discovered that video or that track, let's say that track, is seen as one of the very first, if not the first, European techno track. I know, you know, our friends in Detroit and Chicago were already making urban techno style music around that time. This was kind of European techno. That's that video, and that's a good example, I think, of what you could do with a computer in 1987, 88. I think that was made.
2: Yeah, and I'm sure you didn't imagine to be on the newspapers like that.
1: But it wasn't personal. There was no mention of me.
2: No, it
1: was about the video. Yeah, it was actually the first of many, many, many music videos.
0: Nachdem wir gerade von mehr oder weniger aktuellen Geschehnissen gesprochen haben, stellt sich auch die Frage, was hat Edward denn früher gemacht? Seit wann? Und wie lange macht er schon Musik? Und was hat er sonst noch gemacht? Er hatte mir nämlich im Vorfeld etwas von Videos erzählt. Advait hat irgendwann im letzten Jahrhundert angefangen, mit Computern Videos zu machen. Damals, als Computer zum ersten Mal so richtig aufkamen. Das war etwa Ende der 80er. Da hat er angefangen, mit Computern Videos zu machen. Und das hat ihn ziemlich auf Trab gehalten. Damals hatte er tatsächlich viele Musikvideos gemacht. Denn das war eben die Zeit, die frühen 90er, als zum Beispiel MTV richtig durchstartete und populär wurde. Es wurden also jede Menge Musikvideos gedreht. Advait hat viele Stunden damit verbracht, Werbespots und Musikvideos am Computer zu bearbeiten. Da er Musik liebt, ist das auch der Grund, warum er angefangen hat, Musik ohne Computer zu machen. Ihm ging es nämlich ähnlich wie vielen Menschen, die den ganzen Tag am Bildschirm sitzen müssen. Irgendwann reicht es. Man möchte sich entspannen und etwas tun, das Spaß macht. In seinem Fall eben Musik machen. Aber genau deshalb macht er auch heute noch lieber Musik ohne Computer. Obwohl er Ableton hat und weiß, wie leistungsstark digitale Workstations sind. Er genießt es, Musik zu machen und DAWs für das Abmischen und Mastering zu nutzen. Aber alles andere macht ihm ohne Computer mehr Spaß. Er hat in den frühen 90ern angefangen, elektronisch Musik zu machen, weil er Videos mit Computern produzierte. Dann kamen die allerersten Audiosysteme auf den Markt und er hat sich für die Schule einen Mac-Computer gekauft. Advait hat sich also grob Ende der 80er einen Mac gekauft und angefangen, mit MIDI zu arbeiten. Das war lange, bevor es virtuelle Instrumente und Audioaufnahmen am PC gab. Aber er hat sich, wie gesagt, davon entfernt, Computer für Musik zu nutzen. Damals war das Erstellen von Videos auch noch nicht so einfach wie heute. Heutzutage hat man ein Handy, das Videos und Effekte ziemlich gut hinbekommt. Und man kann direkt auf dem Handy schneiden und alles Mögliche machen. Aber damals war das doch viel komplizierter, oder? Es war exklusiv. Es war nur verfügbar, wenn man Zugang zu sehr teuren Videoproduktionsfirmen hatte. Also hat Advait sich auf einen Job bei einer davon beworben und er hat den Job bekommen, weil niemand auch nur das Geringste über Computer wusste. Gerade kam der allererste Computer auf den Markt, der Videos verarbeiten konnte. Advait hat zufällig an die Tür dieser Firma geklopft und sie haben ihm einen Job gegeben. Sie sagten, ja, wir haben diesen Computer. Wir wissen nicht, wie man ihn benutzt. Wenn du herausfindest, was man damit machen kann, dann bitte. Also hat er den Job bekommen und ein paar Monate damit verbracht, herauszufinden, wie man diesen Computer programmiert. Advait hatte mir vor dem Interview einen Link zu einem Musikvideo einer Band namens Humanoid geschickt. Der Track heißt Stecker Humanoid. Advait erinnert sich noch genau daran, dass er damals seit etwa 2 oder 3 Monaten in dieser Firma gearbeitet hatte und noch nicht besonders gut im Programmieren war. Es gab nicht viele Hilfsmittel, um es zu lernen. Es ging also einfach nur darum, ein bisschen herum zu experimentieren. Was man dafür tun musste? Man musste Code schreiben, um Videobilder in scheinbares 3D umzuwandeln. So konnte man aus Videos Dinge wie Bälle und Würfel erzeugen. Aber dafür müsste man ein Programm schreiben. Wenn man das Bild kleiner erscheinen lassen wollte, musste man Code schreiben, um das zu erreichen. Was man heute so gewohnt ist, also einfach mit 2 Fingern auf dem Tablet ein Bild heranzuzoomen, dafür musste Advait noch den Code schreiben. Und dann kam eines Tages sein Arbeitgeber und sagte, »Hey, wir haben da was für dich.« Seine Firma produzierte hauptsächlich Werbespots fürs Fernsehen und sie sagten, das schaffen wir schon. Diese Leute wollen am Wochenende ein Musikvideo drehen, weil es da irgendwie günstiger ist. Man nennt das Downtime. Am Wochenende konnten sie für viel weniger Geld ins Studio. Advait war so etwas wie ein Praktikant und lernte, mit diesem Programm umzugehen. Also der Arbeitgeber zu ihm, könntest du vorbeikommen und das machen, was sie für dieses Musikvideo von dir verlangen? Er hat das gemacht. Er saß im Schnittraum und programmierte den Computer so, dass er Kugeln und Würfel und Pyramiden und was sonst noch erzeugte und sie über den Bildschirm fliegen ließ. Gleichzeitig sagt Advait auch, ich hatte keine Ahnung, ich war jung, ich wusste nicht so recht, was ich da vor mir hatte. Es war irgendwie verrückt. Aber was Advait wusste war, dass es ein paar Wochen später in England so eine Art Kontroverse um dieses Video in gewissen Zeitungen gab. In der Kontroverse zu diesem neuen Video, in dem Acid House Music zu hören war, ging es darum, wie es die Jugend des Landes verderben würde und wie schlimm das sei. Und Advait hatte es gemacht. Er dachte sich, okay, und wusste nicht, was er davon halten sollte. Das Leben ging aber schnell wieder weiter. Advait war jung. Erst vor ein paar Jahren hat er entdeckt, dass dieses Video bzw. dieser Track als einer der allerersten, wenn nicht sogar als der erste europäische Techno-Track gilt. Advait weiß, dass unsere Freunde in Detroit und Chicago zu dieser Zeit bereits Techno-Music machten, wie wir ihn in Europa auch kennen. Das war also so eine Art europäischer Techno, dieses Video. Das ist seiner Meinung nach ein gutes Beispiel dafür, was man 87, 88 mit einem Computer machen konnte. Er glaubt, das wurde damals produziert. Ich meinte dann zu ihm, ich bin mir sicher, dass du dir nicht vorgestellt hast, so in die Zeitungen zu kommen. Advait ist sicher, dass es nichts Persönliches war. Es ging um das Video. Es war tatsächlich das erste von vielen, vielen, vielen Musikvideos. Und genau da hören wir jetzt auch mal rein. Hier kommt Stacker Humanoid von Humanoid. Der britische Guardian bezeichnet diesen Track übrigens als The first truly credible UK acid techno record to break into the mainstream. Also die erste wirklich glaubwürdige britische acid techno Platte, die es in den Mainstream geschafft hat.

0: Das war Stacker Humanoid von Humanoid. Advait hatte hierzu das Musikvideo mitproduziert. Das war sein erstes Musikvideo gewesen. Das letzte, bevor er London verließ, war Frozen von Madonna.
1: And I just mentioned that the last one was before I left London was Frozen by Madonna. And that's in the, well, we're speaking now just a few days after William Orbit, the great producer and electronic musician that collaborated with Madonna on that album. Yeah, he just died a couple of days ago.
0: Yeah, yeah.
1: But yeah, the last music video I made was Frozen for Madonna.
0: Whoa! Yeah, that's good. Do you have any other examples of videos you made?
1: Yeah, I was the editor of post-production for the Madonna one. I was director of post-production. So I wasn't the director of the video, but I was the one supervising how it gets made, let's say, and how it gets finished. And the reason we got to do the Madonna one is because we've just done Aphex Twin, Come to Daddy, same director. So yeah, Madonna had seen that, and like she does, has an incredible ability to see what's new and exciting, and to work with those people. So so that was how after Aphex Twin, Come to Daddy, then it was Madonna Frozen, and I was at that point I was very disillusioned with the industry. So that was my last few music videos. And then I left London and came to the Netherlands, and I've been here since then.
0: Yeah. Did you get in contact with Aphex Twin directly?
1: Who?
0: You have been doing videos for Aphex Twin, Come to Daddy. Did you get to know him directly?
1: No. I think most times the performer would come into the edit suite towards the end just to check that everything was okay, and I think possibly he did, but it's a very commercial working environment. It's like being in a recording studio, being in an edit suite, and maybe on the last day you've just got 2 hours to sort of finalize it in the morning, and maybe the client in this case or the musician will come in, have a look at it, check it. You hope they're going to like it, because if they don't like it, you might need to stay up late that night making some changes. But it's kind of a fast-moving commercial professional environment. So yes, I've had the good fortune and pleasure to sit next to quite a lot of musicians that are well known, and there were some very wonderful moments in that world of being alone with creative people, being creative and being human, and not being idols on the stage, but just being simply insecure about what they're creating, possibly.
0: Yeah, somewhat normal.
1: Yeah, being normal, yeah. Yeah, famous people being normal, that would be a good podcast, yeah. Yeah, and being possibly insecure or yeah, whatever.
0: That's really interesting.
1: I was working one time. I had an edit suite on the second floor in central London in Soho, and I think that we've had some biscuits or something like that. People are bringing coffee and whatever around. And I think possibly the most famous person I've ever worked with. I worked with a few times. I mean, a mega famous person that everybody in the world will know of. It touched me so much that he struggled to open the windows on this building that had probably never been opened for many years, because there was a few crumbs left on the plate, and he wanted to feed the birds out of the window. And I was like, wow.
0: Oh, that's cute.
1: Sort of, yeah. I thought it was so cute, yeah. Yeah. So I have been happy to witness the humanity of people that you might normally see, you know, strutting across a big stage, you know, being a legend. Yeah. Yeah. Wonderful, eh?
0: Yeah, absolutely. Es ist schon komisch, dass wir nur kurz nach dem Tod von William Orbit darüber sprechen. William Orbit ist der großartige Produzent und Elektronikmusiker, der mit Madonna an diesem Album zusammengearbeitet hat. William Orbit verstarb am 23. Juli im Alter von 69 Jahren. Er möge in Frieden ruhen. Ich bitte Advait darum, noch weitere Beispiele für Videos zu nennen, an denen er mitgearbeitet hat. Advait war der Cutter in der Postproduktion für das Madonna-Video und er war der Leiter der Postproduktion. Er war also nicht der Regisseur des Videos, aber er war derjenige, der die Produktion überwacht hat und die Fertigstellung. Der Grund, warum seine Firma das Madonna-Video machen durfte, war, dass sie gerade erst Come to Daddy von Aphex Twin gedreht hatten. Come to Daddy hatten wir ja bereits am Anfang der Sendung gehört. Dann kam der Regisseur und erzählte, Madonna hätte es gesehen. Es ist ihre Art, ihre unglaubliche Fähigkeit zu erkennen, was neu und aufregend ist. Deshalb wollte sie mit diesen Leuten zusammenarbeiten. So kam es also, dass nach Come to Daddy Madonnas Frozen folgte. Zu diesem Zeitpunkt war Advait von der Branche sehr enttäuscht. Das waren seine letzten Musikvideos, bevor er London verlassen hat und in die Niederlande gezogen ist. Seitdem lebt er dort. Aphex Twin gilt ja so ein bisschen als Eigenbrödler und etwas scheu. Also will ich wissen, ob er die Gelegenheit hatte, Aphex Twin kennenzulernen. Advait glaubt nicht. Meistens kam der Künstler oder die Künstlerin gegen Ende der Produktion in den Schnittraum, nur um zu überprüfen, ob alles in Ordnung war. Es kann also schon sein, aber ist ein sehr kommerzielles Arbeitsumfeld. In einem Schnittstudio zu sein, ist wie in einem Aufnahmestudio zu sein. Vielleicht hast du am letzten Tag morgens nur 2 Stunden Zeit, um das Ganze fertigzustellen. Vielleicht kommt dann der Kunde oder der Musiker vorbei, schaut es sich an und prüft es. Du hoffst, dass es ihnen gefällt. Denn wenn es ihnen nicht gefällt, muss man vielleicht in dieser Nacht lange aufbleiben, um ein paar Änderungen vorzunehmen. Aber es ist ein ziemlich schnelllebiges, kommerzielles und professionelles Umfeld. Also ja, ich hatte das Glück und das Vergnügen, neben ziemlich vielen bekannten Musikern zu sitzen. Aber er kann sich nicht an jeden Einzelnen erinnern. Es gab einige wirklich wundervolle Momente in dieser Welt, in der man mit kreativen Menschen allein war, kreativ und menschlich war und nicht nur ein Idol auf der Bühne, sondern einfach nur unsicher in Bezug auf das, was sie schaffen, vielleicht. Irgendwie normal, berühmte Menschen, die normal sind. Das wäre ein gutes Podcast-Thema. Und vielleicht unsicher oder was auch immer. Advait möchte nicht sagen, wer es war. Aber er hatte einen Schnittplatz im 2. Stock in Soho, im Zentrum von London. Sie hatten dort ein paar Kekse oder sowas. Die Leute brachten Kaffee und andere Sachen mit. Advait glaubt, es war die berühmteste Person, mit der er je zusammengearbeitet hat. Er hat ein paar Mal mit dieser Person zusammengearbeitet. Also wirklich mega berühmt. Jeder auf der ganzen Welt kennt diese Person. Es hat Advait so sehr berührt, dass die Person sich abmühte, die Fenster dieses Gebäudes zu öffnen, die wahrscheinlich seit vielen Jahren nicht mehr geöffnet worden waren. Die Person wollte nämlich die Krümel, die auf dem Teller lagen, an die Vögel vor dem Fenster verfüttern. Advait dachte sich, wow, das ist süß. Es hat ihn gefreut, die Menschlichkeit von Leuten zu erleben, die man normalerweise als Legenden über eine große Bühne stolzieren sieht. Und da ist er auch nicht der Einzige damit.

0: not my department.
1: All right. Okay. What matters for us is music. That's for sure.
0: Yeah, I'm very proud of it. I think it's a beautiful thing that we've made, and I think it might be the best thing that I've ever been involved in. It has intention. It's made from love. It has beauty, and I think I'm proud of it. Yeah.
1: Yeah. Is there anything you would like, or anything else that you would like to tell our audience?
0: What an open question. I can think of one thing. First of all, I just want to say I'm very, very grateful to you for this interview, and I'm very grateful to anybody that takes the trouble and the time to listen to it. That's wonderful. Because I am also doing the music for this documentary, I've been researching the work of Brian Eno and Daniel Lanois, and I came across an interview with Daniel Lanois. And I'm just going to tie this up because we met Carmen at that small festival, and I sampled this little bit of Daniel Lanois, and I played that in my set. And this is Daniel Lanois being interviewed about working with Brian. And he's asked, why is that music stood the test of time? And I paraphrase this, but he says something like, his answer is, anything made with love endure. So I'm always crying as I say this.
1: Yeah.
0: Anything made with love will endure.
1: Yeah, that's really beautiful.
0: Well, that's how I'd like to.
1: Yeah. And that's a good closure for the interview. So thank you very much. Then let's stay in contact, and maybe we meet again on the next festival.
0: Please, I'd love to. I'd love that. And if there's anything in Stuttgart, I would love to come and play there, come and visit. So if there's any opportunity or anything else in Germany, please let me know.
1: Yes, and the same counts for you. All right. Great.
0: Hey, Carmen.
1: So, thank you too. Enjoy the rest of your day.
0: Thank you. Goodbye.
1: Goodbye. Advait hat sich nicht ganz aus der Szene zurückgezogen, denn er ist immer noch in der Videoproduktion tätig. Aber er hat London verlassen. Er hatte dort 10 Jahre lang gelebt. Er glaubt, die meisten Menschen, die eine gewisse Zeit in dieser Stadt verbringen, haben ab einem bestimmten Punkt einfach genug davon. Viele Menschen haben genug von der Hektik, dem Stress, dem Tempo, den Staus und dem Schmutz. Jedenfalls ist ihm bei seinen Freunden aufgefallen, dass einige von ihnen zu dieser Zeit weggezogen sind. Es war eine schwierige Zeit, so in der Zeit, nachdem sie etwa 10 Jahre dort gelebt hatten. Wer nicht weggezogen ist, der ist geblieben. Er hat einige Freunde, die immer noch dort leben. Er hat eine Gruppe von Freunden, von denen einige alle ungefähr zur gleichen Zeit weggegangen sind. Das hatte auch damit zu tun, dass man in den 20ern hart gearbeitet hat, wirklich lange Tage in einem Job verbracht hat und dann im Grunde eine Pause gemacht hat, um die Welt zu sehen. Also ist er auf Reisen gegangen. Und so ist er schließlich dazu gekommen, in den Niederlanden zu leben. Und was kommt als nächstes? Wie geht es weiter? Advait erzählt, dass es eigentlich ein sehr aufregender Tag ist, denn während wir uns unterhalten, sitzt er draußen. Der Leiter des Projekts, an dem er gerade arbeitet, ist um die Ecke gekommen. Sie arbeiten zusammen schon seit 2 Jahren an einem Dokumentarfilm. Im Grunde genommen 2 Jahre nur Schnittarbeit. Es ist ein sehr aufregender Tag, denn Advait glaubt, dass sie den Film heute fertigstellen werden. Das heißt aber nicht, dass er komplett fertig ist, denn sie müssen noch am Ton, an der Musik und an der Farbkorrektur arbeiten und das Ganze auf Vordermann bringen. Die Premiere findet Anfang Oktober statt. Advait arbeitet also im Bereich Video, aber das Schöne daran ist jetzt, dass er auf seinem Laptop von zu Hause aus arbeiten kann. Während er früher in London in einer teuren Schnittstudio-Umgebung gearbeitet hat, macht er jetzt ähnliche Dinge von überall aus. Meine nächste Frage war, kannst du

uns verraten, um welchen Dokumentarfilm es sich handelt? Advait kann. Der Film heißt Does It Matter? Und Does It Matter ist eine Frage. Es geht darum, was wichtig ist. Der Film beginnt als Untersuchung von Materie und Energie an sich. Was ist Materie? Was ist Energie? Das klingt ein bisschen technisch, ist es aber nicht. Denn es wird sehr erfahrungsbezogen. Was ist wichtig? Was sind unsere Werte? Was ist uns als Menschen letztlich wichtig? Es geht also um die verschiedenen Bedeutungen des Wortes. Es ist das erste Mal, dass Advait an etwas so langem gearbeitet hat. Advait glaubt, bis heute sind wohl 100 bis 150 Stunden Filmmaterial zusammengekommen, das gedreht wurde, nur um es auf 4 Teile à 50 Minuten zusammenzuschneiden. Das ist eine 4-teilige Serie. Das war eine Menge Arbeit, eine Menge Reduzierungsarbeit. Und wo wird es ausgestrahlt? Advait ist sich da noch nicht ganz sicher und er hat sich von diesen Dingen bisher immer ferngehalten. Er konzentriert sich einfach darauf, das Projekt fertigzustellen. Aber er ist sich ziemlich sicher, dass man einige Möglichkeiten haben wird, die Doku-Serie zu sehen. Ohne jetzt zu sehr ins Detail zu gehen, er hat gehört, dass Streaming-Dienste daran interessiert sind. Er denkt und hofft also, dass es wahrscheinlich sehr leicht zu finden sein wird. Anfang Oktober ist die Premiere im Kino. Mal sehen, was danach passiert. Aber das ist nicht sein Bereich. Was für uns zählt, ist die Musik. Das steht fest. Ja, ich bin sehr stolz darauf. Ich finde, wir haben etwas Wunderschönes geschaffen. Und ich glaube, es ist vielleicht das Beste, an dem ich je mitgewirkt habe. Es steckt Sinn dahinter. Es ist aus Liebe entstanden. Es hat Schönheit. Und ich glaube, ich bin stolz darauf, sagt er. Ich frage Advait, ob es noch etwas gibt, das er gerne sagen möchte, oder etwas anderes, das er unseren ZuhörerInnen mitteilen möchte. Advait fällt tatsächlich etwas ein. Zunächst einmal möchte er sich sehr für dieses Interview bedanken. Er ist jedem sehr dankbar, der sich die Mühe macht und sich die Zeit nimmt, es anzuhören. Da er auch an der Musik für diesen Dokumentarfilm mitwirkt, hat er sich mit dem Werk von Brian Eno und Daniel Lenoir beschäftigt. Dabei ist er auf ein Interview mit Daniel Lenoir gestoßen. Advait erwähnt zuerst noch einmal, dass wir uns ja beim Solar Vibes at Super Chill kennengelernt hatten. Dort hatte er ein kleines Stück von Daniel Lenoir gesampelt und in seinem Set gespielt. In diesem Sample wird Daniel Lenoir zu seiner Zusammenarbeit mit Brian Eno interviewt. Lenoir wird gefragt, warum hat diese Musik den Test der Zeit bestanden? Sinngemäß hat Lenoir gesagt, alles, was mit Liebe geschaffen wurde, wird Bestand haben. Advait ist fast den Tränen nahe, während er das sagt. Alles, was mit Liebe geschaffen wurde, wird Bestand haben. Ja, das ist wirklich wunderschön. Und ich weine innerlich mit. Das war also das Interview mit Advait Bryars. Wer hätte das gedacht, dass ich mal jemanden kennenlerne, der indirekt für Madonna gearbeitet hat und dann ausgerechnet auf einem niederländischen Bauernhof total ab vom Schuss. Dort hat nämlich das Festival stattgefunden. Aber wir haben ja heute gelernt, in den Niederlanden sind die Dinge nie ganz so ab vom Schuss, wie sie in Deutschland sein können. Wären wir auf die Idee gekommen, komplett mit den Öffentlichen anzureisen, hätten wir mit dem ganzen Gepäck noch etwa 5 Kilometer zu Fuß laufen dürfen, falls uns niemand hätte abholen können. Aber ich als ehemaliges Landei liebe diese Art von Veranstaltungen besonders. Man ist von wunderschöner Natur umgeben, von bodenständigen Menschen und man kann sicher sein, dass sich die Nachbarn nicht über den Lärm beschweren. Ein weiterer Vorteil? Gerade weil alles etwas ab vom Schuss ist, findet die Veranstaltung schon um 13 Uhr an und endete um 21 Uhr. Das ist wirklich angenehm, wenn man alles erleben kann und nichts verpassen muss, weil man nicht so lange bleiben kann. Sowas sollte es auch bei uns viel öfter geben, finde ich. Überall dort, wo es Menschen gibt, die früh aufstehen und folglich früh ins Bett müssen. Und die
gibt's bekanntlich überall. In diesem Sinne wünsche ich euch noch einen schönen Sonntag. Wir hören uns wieder in der nächsten regulären Ausgabe am dritten Samstag im Monat September. Bis dahin habt eine gute Zeit. Sendungsverantwortlich ist Carmen Fuchs.

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Hallo und willkommen zu Supreme. Ich bin Mitya Marosha und los geht's mit Funky Beats vom Shindig Festival 2026. Hier ist Shake the Booty DJ mit der ersten Hälfte des Saturday Night Takeovers. Sie meint Young und Mamila viele Zang Zang gegen

0: No, this is the dream.
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2: Das nenne ich mal einen fetten Start in die Show. Und dynamisch geht's weiter. Ihr hört Supreme im Freien Radio für Stuttgart und wir sind immer noch auf dem Shindig Festival 2026. Weiter geht's mit tollen 30 Minuten voller Drum and Bass. Hier ist DJ Gambit UK.

Willkommen in der dritten Stunde von Supreme im freien Radio für Stuttgart. Das waren Melt aus Vancouver mit Up All Night aus ihrem brandneuen dritten Album Pathways. Damit nehme ich euch in eine etwas ruhigere Stunde mit. Hier ist Closey mit seinem Misty Sunrise Set vom Same Same But Different Festival 2025. Lehnt euch zurück und atmet tief durch.

Das war's schon wieder. Supreme hat für heute fertig. Aber in 14 Tagen sind wir wieder für euch da. Am Mikrofon und verantwortlich für die Sendung war Mitja Marosha. Habt noch einen wunderschönen Restsonntag und lasst es euch gut gehen. Tschüss, bis dann.

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1: Eine Produktion von Vater und Sohn. Herzlich willkommen zu unserer 13. Sendung. Ja, schön, dass ihr eingeschaltet habt. Heute hat die Sendung allerdings weder Vater und Sohn zusammen produziert, noch ist es klassische Liedermachermusik, sondern heute steht alles unter dem Überbegriff Krautrock. Unter dem werden heutzutage viel verschiedene Musikstile zusammengefasst. Mittlerweile auch unter anderem Musik von Liedermachern, die man in 70er Jahren noch zu den Liedermachern zählte, und aber auch Psychedelic Rock und fetzigere Töne. Die Musiker, die wir heute hören, werden mittlerweile alle unter dem Begriff Krautrock zusammengefasst. Heute präsentiere ich euch innerhalb dieses Formats die erste Sendung, die ich alleine produziert habe. Papa hat ja einen riesen Plattenschrank, mehrere tausend Platten. Und darin habe ich mal rumgesucht und daraus euch die jetzige Sendung zusammengestellt. Darunter Interpreten, die mir ganz besonders gut gefallen, unter anderem Witthüser und Westrup, Flo de Cologne, Schobert und Black und Eulenspiegel. Die sind in dieser Sendung auch jeweils mit mehreren Stücken vertreten. Ja, dann wünsche ich euch viel Spaß.

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naht, dann erhebt sich der Älteste vom Mottenrad, tritt auf ein Podium und hebt die Hand und ruht in die Eibe am Wegesrand.

drei Motten fliegen sofort aus zu dem nahegelegenen Bauernhaus, fliegen durch ein Fenster ins Zimmer, gelockt durch einer Kerze magischen Schimmer, gelockt durch einer Kerze magischen Schimmer. Eine Zeit lang umkreist dann jede das Licht mit glühenden Augen und heißem Gesicht. Und sie prüfen genau, denn sie vergessen nicht, dass die anderen warten auf ihren Bericht. Dass die anderen warten auf ihren Bericht. Sie besehen das Licht, mal von hier, mal von dort, beraten noch kurz und fliegen dann fort, kehren zurück zum Tagungsort. Und eine von ihnen ergreift dann das Wort. Und eine von ihnen ergreift dann das Wort.

0: der Boss. Wer nicht arbeitet, soll auch nicht essen.
1: Fließbandbaby, warum soll denn wer nicht arbeitet, auch nicht essen?
2: Warum soll er denn nicht von den Tomaten essen, die jedes Jahr zu tausenden Tonnen mit Baggern untergepflügt werden?
1: Warum soll er denn sein Brot nicht aus dem Weizen backen, der zu Viehfutter verfärmt wird?
2: Warum soll er denn nicht die Butter essen, bevor sie zu Butterfett verarbeitet wird?
1: Warum soll er denn nicht die Kleider tragen, die die anderen wegschmeißen, wenn's die Mode will?
2: Warum soll er denn nicht in die Wohnungen ziehen, die leer stehen, weil sie zu teuer sind? Fließbandbaby, warum soll er denn ins Arbeitslager? Damit er Tomaten anbaut oder Weizen erntet oder Butter stampft?
1: Warum soll dann wer nicht arbeitet, auch nicht essen? Arbeit macht Freistand in Auschwitz.

0: In den USA stampft man ganze Kleiderkollektionen ein, wenn die neue Mode kommt. Warum verschenkt man sie nicht?
1: Man zahlt Bauern hohe Prämien, damit sie ihr Land brachlegen lassen. Warum verschenkt man es nicht?
2: Man verschrottet zu Tausenden nagelneue Autos, wenn die neuen Modelle kommen. Warum verschenkt man sie nicht?
1: Schenken untergräbt die Arbeitsmoral. Vernichten erhält die Arbeitsmoral.
0: Arbeitsmoral ist, wenn die Arbeiter viel arbeiten müssen, um etwas von dem Geld abzukriegen, das die Unternehmer an ihnen verdienen.

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0: einstmals die Not nahe dem Würstchen stand und sagte: Im Handstand zum Notstand wir ziehen, Fallera. Hab Abstand zum Standgas, wenn dich die Notduft plagt. Not für die Welt, schrie mein Beistand, als er aufstand. Am Markt stand Nots Weib zur Notrufsäule erstarrt und fragte: Not, wo ist dein Nagelbett? Frag hier, wo ist dein Notnagelbett? Rief sie und stand fest auf ihrem Standfuß. Sie sollen ihr Standrecht haben, sprach Notabene. Sonst gibt es Mord und Notschlag. Oder wie es so schön heißt, lieber Notwehr als Stand.
1: Als ich an diesem Morgen aufstand, fiel mir unvermittelt ein: Dieser Tag wird für dich nicht wie alle anderen Tage sein. Denn meine Uniform, ich bin seit Jahren braver Polizist, wirkt auf mich nicht so ermunternd, wie's normalerweise ist. Selbst Pistole und Knüppel, sonst mein Morgenelixier, ließen mich heute völlig kalt. Was war geschehen mit mir?
0: Auch beim Singen einiger Zeilen aus dem Bußgeldkatalog stellte ich fest, dass ich mich eigentlich nur selbst belog. Denn beim Griff nach meiner Mütze traf mich die Erkenntnis schwer. Ich hatte zum ersten Mal seit Jahren keinen Diensteifer mehr. Ich wollte auf die Wache, ziemlich ängstlich und verstört, um dort Meldung zu erstatten, wie sich laut Dienstvorschrift gehört. Da ich auf halbem Weg auch diese Vorschrift beinahe schon vergaß, betrat ich erst um eins den Raum, in dem mein Vorgesetzter saß.
1: Ich war nicht schlecht erstaunt, als dieser ohne böses Wort seine Aktentasche packte. Plötzlich war er fort. Selbst alle anderen Kollegen, mit denen ich anschließend sprach, gingen irgendwie verändert, auch nach Hause nach und nach.
0: Schließlich blieb nur ich noch übrig, und da wurde mir klar,
1: dass mein Diensteiferverlust ansteckend wie ein Virus war.
0: 10 Tage später gab es bei uns keine Polizisten mehr. Sie hatten ihren Dienst quittiert, ohne großes Hin und Her.
1: Die Verbrechensquote sank, denn wie man von den Dieben hört, ist jeder Nervenkitzel hin, wenn einen dabei niemand stört.
0: Da man in Regierungskreisen diesen Zustand für zersetzend hielt, folgten natürlich Restriktionen und Erlasse ganz gezielt.
1: Überall sprach man von Krisen und die Freiheit sei bedrängt. Deshalb wurde kurzerhand das Kriegsrecht über uns verhängt.
0: Täglich wurde neu verordnet, streng befohlen und diktiert. Doch zum Ärger der Regierung wurde alles ignoriert.
1: Da seit gestern auch die erste Nachbarstadt befallen ist, heute noch stramm Gesetzeshüter, morgen schon ein Pazifist, ward der Notstand ausgerufen und man schickte Militär. Denn in den Augen der Strategen half kein anderes Mittel mehr.
0: Da mein Virus nur den Mann in Uniform befällt, ist es um das Schicksal unseres Landes nicht so schlecht bestellt. Mir als Urheber der Krankheit fällt der nächste Schritt nicht schwer.
1: Ich bin morgen eingeladen zur Audienz beim Kommandeur.
0: Einstmals ein Würstchen nahe der Not stand und fragte:
1: Ist noch Ketchup da oder haben wir sie schon?
0: Ich leg mir eine Notzucht an, damit ich besser züchten kann.
1: Die Zucht ist die Notbremse der Standfesten.
0: Lieber feste feiern als feste arbeiten.
1: Oder wie man die Standpauke der Notenbank schlägt, so klingt auch ihr Echonot.
0: No trouble, no bubble. Daniel Peppermint vor der Erfindung des Double Bubble Sappel Hüppi Hüppi.
1: Unser täglich Not gib uns heute.
0: Oder morgen oder übermorgen.
1: Kommissnot ist die schönste Not, oder Not macht erfinderisch. Der Mensch lebt nicht von Not allein. Friedrich Dübel, der Erfinder des Gleichnamigen.
0: Oder, was in einen Sie Not, ist in anderen Sie Stand.

0: Der Unternehmer heißt Unternehmer, weil er etwas unternimmt. Der Arbeiter heißt Arbeiter, weil er arbeitet. Würden die Arbeiter was unternehmen, müssten die Unternehmer arbeiten.
1: Die Profitgeier sind Geier, die nicht von Aas leben, sondern von den gesellschaftlichen Produkten, die sie von anderen herstellen lassen.

Die Profitgeier hocken in allen Betrieben. Sie hocken in den Justizpalästen und im Bundestag. Sie hocken in den Banken und Industrieclubs. Sie machen aus menschlicher Kraft Kaufkraft, aus Bewusstsein Markenbewusstsein. Aus menschlicher Schwäche schlagen sie Kapital. Aus dem Geltungstrieb machen sie Geltungssucht. Aus der Lust am Leben machen sie Lust am Kaufen. Die Liebe verkaufen sie als Intimspray. Die Solidarität wird zu Neid und Missgunst. Aus menschlicher Wärme zeugen sie eisige Kälte und Misstrauen. Aus dem Menschen kondensieren sie eine Büchse voller Komplexe. Aus der Arbeitskraft machen sie eine Ware.

und die Geschäftemacher, die Profitgeier, hocken auf ihren Geldbergen und warten auf ein neues Opfer. Dann stürzen sie sich auf ihn und höhlen mit ihren gierigen Krallen seine Persönlichkeit aus. Sie reißen seine Gefühle heraus und zerfleddern seinen Charakter. Was übrig bleibt, ist nichts als ein Haufen Fleisch und Knochen, der mit der Mode geht. Ein Haufen Fleisch und Knochen, der arbeitet und kauft. Ein Haufen Fleisch und Knochen, der top ist und von Autos und großer Liebe träumt. Kalt, leer und voller Angst.

und die Menschen frieren und merken, dass sie betrogen werden. Und sie sehen die Profitgeier, die verführerisch mit ihren Geldscheinen winken. Und mancher möchte sein wie diese, genauso gierig und reich und voller Hass.

Und die Menschen sehen nicht, dass die Profitgeier Angst haben vor ihnen, weil sie schwach sind, weil sie nur wenige sind, die die Mehrheit ausplündern. Und die Profitgeier versuchen deshalb, der Mehrheit Angst zu machen vor einem Gespenst. Und sie sagen, ein Gespenst geht um. Das Gespenst des Kommunismus. Und das frisst euch alle auf und macht euch zu Sklaven, sagen die Profitgeier zu ihren Sklaven. Und sie haben Angst, weil sie nur wenige sind, die die Mehrheit ausplündern.

und die Profitgeier wissen, dass ihre Tage gezählt sind. Sie wissen, dass eines Tages die Mehrheit über sie herfallen wird und sie rupfen wird wie ein Huhn. Wie ein nacktes Brathähnchen werden sie dann dastehen und um Gnade winseln. Und man wird ihnen einen Tritt in den Arsch geben, dass sie noch ein letztes

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Ihr wisst doch, wenn ein Mensch Samen aufs Land wirft, so geht er auf und bringt Frucht zu seiner Zeit. So auch der Brösel. Wenn ihr ihn nehmt, so geht er auf und wird größer als alle Dinge unter dem Himmel. Und er lässt aufgehen das klare Licht. Viele haben begehrt zu sehen, was ihr seht, und haben es nicht gesehen. Und viele haben begehrt zu hören, was ihr hört, und haben es nicht gehört. Deshalb hütet den Brösel und zieht hin. Zieht hin in Liebe, und der Brösel sei mit euch.

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da stehen sie schon, die toten Gräber. Oh, schaut mich nicht so grässlich an. Erstarrt sind alle meine Glieder. Vollendet hat sich meine Lebensbahn. Was tut ihr nun? Mich überfällt ein Grauen. Oh, schließt den Sarg doch noch nicht zu. Lasst einen Augenblick euch noch beschauen.

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0: sehr gefährlich. Man konnte beim Kampf verletzt oder getötet werden. Viele Männer wurden unterwegs krank und Medizin gab es so gut wie keine. Es gab noch nicht einmal Betäubungsmittel. Wenn also ein Pirat beim Kampf so schwer verletzt wurde, dass ihm ein Arm oder ein Bein abgenommen werden musste, wurde diese Operation ohne Spritze durchgeführt. Der verletzte Seeräuber konnte dann nur ganz viel Alkohol trinken, um sich zu betäuben. Beim Kampf mit Messern oder Säbeln kam es öfter vor, dass sich ein Pirat verletzte. Deshalb wurde von der Beute immer etwas beiseite gelegt, um es den Verwundeten zu geben. Das nannte man die Knochentaxe. Piraten mit Holzbeinen oder Augenklappen bekamen also eine Entschädigung. Wer seinen rechten Arm im Kampf verlor, erhielt das meiste Geld, 600 Pesos. Für den linken Arm oder das rechte Bein bekam ein Pirat jeweils 500 Pesos. Das linke Bein war nur noch 400 Pesos wert. Und wem ein Auge ausgestochen oder ein Finger abgehackt wurde, der bekam immerhin noch 100 Pesos. Du denkst, alle Piraten waren große, starke und wilde Kerle mit Augenklappen oder Holzbeinen? Naja, nicht ganz. Der Gouverneur Nicholson von Virginia beschrieb 1699 die Besatzungsmitglieder des Piratenschiffes Adventure in einem Haftbefehl so: T. Weatherly, klein, sehr dünn, auf einem Auge blind, etwa 18 Jahre. Thomas Jameson, Fassbinder, Schotte, groß, mager, kränkliches Aussehen, Alter 20. William Griffith, klein, stämmig, breites Gesicht, schwarzes Haar, etwa 30 Jahre. Thomas Simpson, klein, mager, starke Schlitzaugen. Und so geht die Liste weiter. Als stark oder furchterregend wird hier keiner beschrieben. Denn auf Piratenschiffen tummelten sich die unterschiedlichsten Männer. Viele Seeräuber waren früher einmal anständige Seeleute gewesen. Es gab aber auch eingefleischte Rauf- und Trunkenbolde, die wollten wilde Abenteuer erleben oder ganz schnell reich werden. Meist klappte das nicht, weil die Piraten selten wirklich fette Beute machten. Statt Gold und Edelsteinen raubten die Seeräuber viel häufiger Stoffe, Tabak und andere Handelswaren, die dann erstmal mühsam verkauft werden mussten. Und wenn sie tatsächlich einmal einen großen Schatz ergattert hatten, verprassten sie das Geld anschließend meist schnell und mussten deshalb sofort wieder auf dem nächsten Piratenschiff anheuern. Mancher ehrliche Seefahrer wurde von den Piraten aber auch gezwungen, mit an Bord zu kommen. Vor allem Männer, die etwas Besonderes konnten, waren begehrt. Wer also Handwerker war oder Arzt oder auch ein Steuermann, der war an Bord eines Piratenschiffes immer herzlich willkommen, auch wenn er gar nicht Pirat werden wollte. Meist wurden diese Männer einfach entführt. Kinder und Frauen waren dagegen auf Piratenschiffen verboten. Die Kapitäne hatten Angst, dass sich die Männer wegen der Frauen dann noch mehr streiten würden. Und für Kinder war die Arbeit als Pirat einfach zu gefährlich. Trotzdem gab es immer wieder Frauen, die sich als Männer verkleideten und heimlich an Bord schlichen. Zum Beispiel die irische Piratin Anne Bonny. Sie versteckte sich einfach hinter weiten Hemden und Hosen und heuerte auf dem Schiff des Piraten Calico Jack Rackham an. Sie sollte nicht die einzige Frau an Bord bleiben. Eines Tages überfielen die Piraten ein Handelsschiff, auf dem sich eine andere Frau in Männerkleidung versteckte, Mary Read. Die gesamte Besatzung ergab sich kampflos. Nur Mary Read kämpfte wie ein Löwe, oder besser gesagt wie eine Löwin. Das flößte den Piraten so großen Respekt ein, dass sie den jungen Burschen mit zu sich aufs Schiff nahmen. Keiner bemerkte, dass der junge Seemann in Wahrheit eine Frau war. Keiner, bis auf Anne Bonny und der Kapitän Jack Rackham. Mary und Anne wurden beste Freundinnen und erlebten zusammen die tollsten Abenteuer in der Karibik. Sie waren noch wilder und mutiger als die meisten Männer an Bord. Und vor allem konnten sie wirklich hart anpacken. Keiner kam auf die Idee, dass sich hinter diesen rauen Gesellen in Wahrheit zwei Frauen versteckten. Nur Kapitän Jack Rackham wusste Bescheid. Für ihn wurde es im Laufe der Zeit ein wenig kompliziert, denn er verliebte sich gleich in beide. Und beide Frauen verliebten sich in ihn. Jack Rackham entschied sich am Ende einfach für alle beide. Mal traf er Anne Bonny heimlich, mal Mary Read. Und alle waren glücklich. Doch eines Tages wurden die beiden Frauen zusammen mit dem Kapitän und der ganzen Mannschaft gefangen genommen. Jeder einzelne Pirat wurde zum Tode verurteilt. Da aber gleich beide Frauen zu der Zeit von Kapitän Rackham schwanger waren, passierte ihnen zunächst nichts. Denn so lautete das Gesetz. Ungeborene Kinder mussten geschützt werden. Mary Read hat das aber wenig geholfen. Sie wurde krank und starb noch im Gefängnis an Fieber. Was mit Anne Bonny geschehen ist, weiß keiner so genau. Man sagt, sie habe später geheiratet und viele Kinder bekommen. An Bord eines Piratenschiffes wurde sie jedenfalls nie mehr gesehen.
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Man at Work, Down Under, 7-Inch Single aus dem Jahr 1982. Ein Stück, das mich an den verregneten Sommer von 1982 erinnert und an das 4:3 von Deutschland gegen Frankreich bei der damaligen Fußballweltmeisterschaft und somit auch an das Foul von Schumacher an Battiston. The Cosmic Organ Canister Transglobal Radio Express heute mit Ausgabe 773 am Sonntag, den 23.08.2026. 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Als nächstes geht's gleich weiter mit einem erneuten Hit aus dem Jahre 1977. Wir hören Emmylou Harris mit dem Stück C'est la vie, You Never Can Tell. Im Original natürlich von Chuck Berry.

Der John Coltrane Quartet mit dem Stück Crescent haben wir gerade gehört aus dem Album Crescent von 1964 in der klassischen Besetzung mit McCoy Tyner, James Garrison und Alvin Jones. Das war übrigens das Vorgängeralbum von A Love Supreme. Das wurde dann 3-4 Monate später aufgenommen. Davor hatten wir gehört Emmylou Harris, eine 7-Inch Single und das Stück Cella wie You Never Can Tell. Jetzt geht's weiter mit Steely Dan und dem Deacon Blues aus der P. Asia von 1977.

Giacomi. Das waren die Gladiators mit Ja Ja Go Before Us, eine 7-Inch-Single aus dem Jahr 1976. Davor hatten wir gehört Santana mit Europa aus der P Amigos, ebenfalls von 1976. Und davor Steely Dan mit dem Deacon Blues aus der P Asia von 1977. 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Als nächstes liegt nun auf Linville Thompson mit dem Stück Can't Stop Natty Dread Again aus dem Jahr 1976.

Der Cosmic Orgel und Kanister Transglobal Radio Express im freien Radio für Stuttgart heute mit der Ausgabe 773. Das waren zuletzt Mangos Hi-Fi featuring Eva Lazarus mit dem Stück Amsterdam, Klammer auf, Flight Mode Mix, Klammer zu, aus der EP Sound System Champions Volume 2. Und davor hatten wir gehört Linval Thompson mit Can't Stop Natty

Das waren drei Stücke hintereinander. Zuletzt gehört Ernest Wilson mit Undying Love. Davor hatten wir gehört The Beastie Boys mit Johnny Ryle aus der Peepaw's Boutique von 1989 und davor die Fugees mit Introduction/Nappy Heads aus der P Blunted on Reality von 1994. Wie geht's weiter bei der Cosmic Orgel und Kanister Transglobal Radio Express im freien Radio für Stuttgart? Nächstes Wochenende gibt es wieder zwei Sendungen. Samstag, 29.08. Da gibt es die Ausgabe 774 von 18 bis 19 Uhr. Und heute in einer Woche, Sonntag, 30.08. gibt es wie immer von 22 bis 23 Uhr dann die Ausgabe 775. Und nun zum Abschluss liegen auf The Mad Lads mit You Will Never Know.

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1: So, du schönes Frühstücksei. Erst küpf ich dich, dann fress ich dich. Na du, wo ist denn der Zahnstocher?
2: Die Doris kommt später. Also ich brauche jetzt erstmal einen Energy-Drink.
1: Babbelabab, Doris, die meine ich doch gar nicht. Wo ist eigentlich meine Lieblingstasse? Die mit Helmut vor Präsident drauf.
2: Wahrscheinlich sitzt du gerade wieder drauf. Wo sind denn die Haselnüsse für mein Müsli?
1: Ich glaube, die habe ich gestern vom Fernseher aufgeknabbert.
2: Was? Die ganze 4,5-Kilo-Packung?
1: Ja, die war schneller weg als euer Stollmann. Kannst du dein Müsli nicht vielleicht ohne Nüsschen machen?
2: Natürlich kann ich. Gibt aber weniger Dynamik. Das ist genauso wie dein Saumagen ohne Fleisch.
1: Oh je, so schlimm ist das. Das habe ich nicht gewusst. Komm, ich lauf schnell zum Laden und hol neue Nüsschen.
2: Meine Nüsschen gibt's nur im Reformhaus. Da, wo es auch meine Dinkelsprotten gibt, die dir immer so gut schmecken. Oder meine Haferplätzchen, die du jeden Abend verputzt.
1: Aber deine Kürbisflocken habe ich nicht angerührt. Wo sind die eigentlich?
2: Da sitzt du gerade drauf.
1: Also komm, dann mache ich dir jetzt zum Ausgleich ein pfälzisches Müsli.
2: Was soll das denn sein?
1: Ganz einfach. Man füllt einfach eine Haxe mit gehacktem, legt's in süße Sahne ein und lässt es 3 Tage ziehen. Dann wird's nur noch mit Käse überbacken und mit feinen Zwiebelringchen garniert. Ab in den Mixer und fertig ist's. Original Pfälzer Müsli.
3: Ich geh gleich die Zutaten holen.
2: Och Helmut, das wäre ein tolles Rezept für die Doris, damit die mal was auf die Rippen kriegt. Hab immer das Gefühl, dass ich mich selbst umarme, wenn ich die mal richtig drücke.

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